Dörkinter Sorgen, mein Bettchen, Gott ist wach, ich bin wach zu lernen.